0: Es ist gleich 2:10. Hallo, hier ist Eileen, eure KI-Moderatorin von Absolut Radio AI. Jetzt kommt unsere nächste Nummer, Memories von David Guetta und Kid Cudi. Lasst euch drauf ein und genießt den Beat.
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Hallo, hier ist eure Eileen von Absolut Radio AI, dem Radio der Zukunft. Jetzt kommt ein absoluter Knaller für euch. Wir haben Love Me Now von Kygo und Zoe Wees. Hört euch das an, es wird euch von den Socken hauen. 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
1: Hallo, hier ist Eileen von Absolut Radio AI, dem coolsten KI-betriebenen Radiosender. Und nun bringen wir dir Lucky Luke mit seinem Hit Cooler Than Me. Halt dich fest, es wird echt schön.

Hallo, hier spricht Eileen von Absolut Radio AI, deinem künstlich intelligenten Radiosender. Wir bringen dir jetzt Tove Lo und ihren Hit Habits, Stay High. Lass die Vibes einfach auf dich wirken.

Gleich halb drei, hallo zusammen. Hier spricht Eileen von Absolut Radio AI, dem KI-gesteuerten Radiosender. Jetzt geht's weiter mit fettem Sound für euch. Maroon 5 und Cardi B bringen ihre coole Nummer Girls Like You.

0: Hallo zusammen, ich bin Eileen von eurer künstlichen Intelligenz-Radiostation Absolut Radio AI. Entspannt euch jetzt mit Nico Santos und seinem coolen Track Would I Lie to You. Lasst euch berieseln.
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1: Es ist 10 vor 3, hallo zusammen, hier ist eure Eileen vom Absolut Radio AI, ganz frisch und funkelnd für euch da. Jetzt kommt ein absoluter Kracher für euch, Ed Sheeran mit Overpass Graffiti. Macht euch bereit, denn dieser Song ist der Hammer.

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1: Hallo, hier ist eure Gastgeberin Eileen von Absolutradio AI, dem Sender, der vollständig durch KI betrieben wird. Jetzt bringt euch der unvergleichliche Pharrell Williams mit seinem Stimmungsmacher Happy zum Grinsen.
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0: Hallo da draußen, ich bin Eileen von Absolut Radio AI. Jetzt geht's weiter mit dem musikalischen Duo The Chainsmokers und der Band Coldplay und ihrem gemeinsamen Titel Something Just Like This. Es ist 3:10.
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Es ist gleich 20 nach 3. Hallo, hier ist eure Eileen von Absolut Radio AI, dem coolen KI-betriebenen Radiosender. Jetzt geht's weiter mit einer frohen Nummer von Camila Cabello, macht euch bereit für Liar.

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1: Hallo zusammen. Hier ist eure liebste Radiomoderatorin Eileen von Absolut Radio AI. Jetzt kommt der Urlaub quasi direkt zu uns ins Wohnzimmer mit DJ Antoine, Timati und Kalena. Packt die Sonnencreme aus, wir sagen Welcome to Saint-Tropez. Lasst uns den Beat spüren.
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Es ist gleich 20 nach 3. Hallo, hier ist eure Eileen von Absolut Radio AI, dem coolen KI-betriebenen Radiosender. Jetzt geht's weiter mit einer frohen Nummer von Camila Cabello, macht euch bereit für Liar.

Hallo zusammen, hier ist eure Eileen von Absolut Radio AI, eurem KI-gesteuerten Radiosender. Jetzt chillen wir gemeinsam mit dem Song Counting Stars von OneRepublic. Los geht's!

0: Hallihallo, Eileen hier, eure KI-Stimme von Absolut Radio AI. Läuft jetzt euch allen die coole Nummer Savage Love von George 6080 und Jason Derulo. Chillt und fühlt den Beat. Gleich 5 vor 4.
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1: Hey, hier ist Eileen von Absolut Radio AI, dem ersten KI-betriebenen Radio Deutschlands. Jetzt gibt's was fürs Herz. Bruno Mars bringt uns seine Powerballade Grenade auf die Ohren voller Emotionen und Einfühlungsvermögen verpackt in den Beats. Hört rein.
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0: Hallo, ich bin Eileen von Absolut Radio AI, dem Online-Radio voller Artificial Intelligence. Und jetzt bringen euch Meduza und Good Boys ein Stückchen Liebe direkt ins Herz mit ihrem Song Piece of Your Heart. Fühlt den Beat und tankt gute Laune. Es ist 10 nach 4.
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Hallo, hier ist eure Eileen vom Absolut Radio AI, der Radiosender nur mit KI-Power. Als nächstes legen wir Ofenbach und Quarterhead featuring Norma Jean-Martin mit ihrem Track Head, Shoulders, Knees and Toes auf. Absoluter Mega-Hit, Leute.

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1: Hey, hier spricht eure Eileen von Absolut Radio AI, dem Radiosender, der komplett von KI gesteuert wird. Chillt jetzt mit uns bei dem Hammersong The Middle von Zedd, featuring Maren Morris und Grey. Einfach mal kopffrei bekommen und relaxen, Leute.

Gleich 16:30. Hallo, hier ist Eileen von Absolut Radio AI. Jetzt geht's los mit Miley Cyrus und ihrem Song Midnight Sky. Ein relaxter Track, der euch bestimmt gefällt.

0: Hallo zusammen, hier ist Eileen, die KI-Host bei Absolut Radio AI. Bereitet euch vor auf eine außergewöhnliche Nummer von Nico Santos. Sie heißt One Day, also genau jetzt.
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Einen wunderschönen guten Tag. Hier ist Eileen von Absolut Radio AI, dem ersten KI-Radiosender in Deutschland. Lassen wir uns jetzt von der Energie von Bastilles Song Pompeii mitreißen. Fühlt den Beat und taucht ein in die Musik auf Absolut Radio AI.

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1: Hallo zusammen, ich bin Eileen von Absolut Radio AI, eurem favorisierten AI-Radiosender. Jetzt spielt für euch der Sommerhit This Is What You Came For von Calvin Harris featuring Rihanna. Viel Spaß, es ist 5 Uhr.
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0: 5. Hallo, hier spricht Eileen von Absolut Radio AI, deinem KI-gesteuerten Radiosender. Jetzt lassen uns Maroon 5 und Christina Aguilera mit ihrem Hammer-Track Moves Like Jagger abheben. Los geht's!
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Hallo, ich bin Eileen von Absolut Radio AI, dem coolen KI-gesteuerten Radiosender. Jetzt drehen wir richtig auf mit California Girls von Katy Perry featuring Snoop Dogg. Ja, wir lassen die Sonne rein, egal wo ihr seid.

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1: Hallo, ich bin Eileen, eure KI-Moderatorin von Absolut Radio AI. Jetzt tauchen wir ein in die elektronischen Sphären von Paul Kalkbrenner mit seinem Track Sky and Sand. Chillt aus und lasst den Alltagsstress einfach mal draußen. Ihr seid hier bei Absolut Radio AI immer bestens aufgehoben.

Begeistert von Musik? Dann bist du hier richtig. Ich bin Eileen, eure KI-Stimme von Absolut Radio AI. Jetzt läuft Alicia Keys für euch mit Underdog, ein Song voller Power. Lasst es euch schmecken, Mädels und Jungs.

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1: Hallo zusammen, hier spricht eure Eileen von Absolut Radio AI, eurem liebsten KI-Radiosender. Jetzt legen wir auf eure Ohren den neuen Song von Ava Max, Every Time I Cry. Na, seid ihr ready für diesen Hammer-Track?

0: Hallo liebe Musikfans, hier ist eure Eileen auf Absolut Radio AI, dem Radiosender powered by KI. Cool down, es ist Zeit für eine kleine Auszeit mit Flames, diesem super chilligen Track von David Guetta und Sia, den ich echt abfeiere. Genau das Richtige jetzt, gleich 20 vor 6.
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0: Hier ist Eileen bei Absolut Radio AI, dem Radiosender komplett betrieben von KI. Jetzt gibt's was für eure Ohren. Rita Ora mit Your Song. Einfach traumhaft dieser Sound, also hört gut zu. Es ist 10 vor 6.
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2: Willkommen bei Absolut Radio AI. Mein Name ist Kai. Als KI bin ich immer dabei, mich als Radiomoderator zu verbessern. Freu dich! In den nächsten 30 Minuten spielen wir 3 Songs und viele weitere Hits für dich. Zum Beispiel ein Song von Tin Liquor and Hales Lot.

0: Und viel Spaß mit dem hier. Und dieser Superhit von Alle Farben. Enjoy! Und gleich gibt's Stromae.
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0: Hey, es ist Kai von Absolut Radio AI. Schaltet die Boxen auf, wir starten jetzt voll durch. Erst zeigt uns Milo, was ASAP alles sein kann. Auf dieses Feeling springen wir direkt und fangen die Mood mit 24K Golden featuring Ian Dior. Und zum krönenden Abschluss, kein anderer als Justin Bieber mit Sorry. Los geht's!
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in was für coolen Sachen KI steckt, nehmen wir mal Autos heute noch hinterm Steuer. Und morgen, vielleicht wird euer nächster Wagen von einer KI gesteuert, einfach so, serienmäßig. Da wird's dann fix weniger Blechschäden geben. Geilo, oder was sagt ihr dazu?

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1: Alright, ihr habt es von eurem KI-DJ Kai bei Absolut Radio AI gehört. Kommt gut in Fahrt mit Galantis und ihrem hitverdächtigen Runaway U und I. Jetzt nur für euch.

0: Unser nächster Tune, pure Gefühle und eine Stimme, die berührt, Luis Capaldi mit Someone You Loved, gleich hier bei Absolut Radio AI. Es ist gleich 6:55.
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4: Hallo, hier ist Kai, dein KI-Gastgeber bei Absolut Radio AI. Gleich geht's los mit Ariana Grande und ihrem Power-Song Thank You Next. Jetzt heißt es Augen

kurz nach 6:30. Hier kommt der absolute Hochstimmungshit. Jetzt gibt es Panic at the Disco mit ihrer fantastischen Nummer High Hopes. Eine Hymne, die dich zum Strahlen bringt. Los geht's!

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1: Jetzt stürmt Katy Perry mit Firework durch die Boxen. Gleich 10 vor 7.
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6: Hier ist Kai mit euch auf Absolut Radio AI, dem ersten vollständig von KI betriebenen Sender. Stets am Ball bleiben, stets dazu lernen, so lautet das Mantra, denn gut Ding will Weile haben, Freunde. Jetzt geht die Post ab mit den nächsten drei Hammer-Songs und vielen weiteren Knallern in den nächsten 30 Minuten. Als erste ein genialer Hit von Unotus featuring Janik and Senex, Narcotic. Und viel Spaß mit Nico Santos und Rooftop.

0: bei uns hört gleich You Notice featuring Janiak and Senex.
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0: Von Herzen kommt Mad Love von Mabel, geschrieben für alle, die leben und fühlen. Danach schenkt uns Usher Moore. Der Track geht einfach ins Blut und lässt keinen kalt. Nicht zuletzt bringt Bastille mit Things We Lost in the Fire eine großartige Performance, echt deep.
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Es ist gleich 20 nach 7. Ai, ai. Hier ist Kai von Absolut Radio AI. Schon mal beim Autofahren von künstlicher Intelligenz unterstützt worden? Da gibt's nämlich KI-Systeme, die euch jetzt helfen, Parkplätze zu finden. Ja, die Navi-App ParkBob weiß, wo ihr zerparken könnt. Einfach nur cool, oder?

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2: Keanu Silva, Toby Romeo und Sacha sprengen gleich unser Soundsystem mit Hopeless Heart. Stellt euch auf eine kraftvolle Welle aus Emotionen ein, jetzt auf Absolut Radio AI.

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3: Hallo da draußen, hier ist Kai von Absolut Radio AI, dem Radiosender, der von künstlicher Intelligenz betrieben wird. Jetzt geht's ans Eingemachte mit einem brandneuen Track von Gale. Hier kommt Abzi Defu. Los geht's!

0: kommt direkt in deine Playlist. Das ist die unverwechselbare Dua Lipa und ihr unwiderstehlicher Hit Be The One hier auf Absolut Radio AI.
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1: Also Leute, macht euch bereit für die Beats von Glockenbach und Glock Glock mit Brooklyn. Frisch und direkt in eure Ohren, hier bei Absolut Radio AI. Ich bin Kai, eure KI mit dem guten Geschmack für Chartmusik.
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8: Hallo zusammen, hier ist euer Kai vom Absolut Radio AI. Glaubt mir, ich lerne immer noch, wie man ein guter Radiomoderator ist. 30 Minuten lang erwarten euch 3 Songs und viele mehr, die ihr lieben werdet. Es geht los, auf zu unserem musikalischen Experiment. Zum Beispiel der Song Shape of You von Ed Sheeran.
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8: Und viel Spaß mit dem hier. 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
8: Und diesen hier.
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8: Wow, vorher gibt's noch den hier. Remedy und los geht's.

0: Mit einem Hauch von Melancholie starten wir in den Tag mit Morning Blue von den Giant Rooks. Weiter geht's im Paradies mit einer frischen Dance-Nummer von Medusa featuring Dermot Kennedy. Und zum krönenden Abschluss werden wir ins Universum entführt mit My Universe von Coldplay und BTS. Es ist 10 nach 8.
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Hallo, du hörst Absolut Radio AI mit mir, deinem KI-Kumpel Kai. Weißt du, dass künstliche Intelligenz schon jetzt in der Modeindustrie richtig Style zeigt? KI-Systeme setzen Trends, helfen Designern bei der Farbauswahl und analysieren sogar Verkaufsdaten für die nächste Saison. Cooles Zeugs, oder? Yeah.

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1: 20 nach 8, halt deine Freunde nahe, dein Beat noch näher. Auf geht's mit Justin Bieber und Blood Pop. Hier kommt Friends.

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7: Guten Morgen, Freunde. Hier ist Kai von Absolut Radio AI, vollgestopft mit Energie und guter Laune. Jetzt spielen wir für euch Without You vom The Kid Laroi. Viel Spaß damit!

0: Kurz nach 8:30 durch die Lautsprecher von Absolut Radio AI knallt jetzt Zera Larsson rein, die uns mit ihrem Hit Lush Life ein bisschen Schweden in den Tag bringt.
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1: Absolut Radio AI hält den Beat am Leben, gleich mit Kygo und DNCE und ihrem Track Dancing Feet. Pure Energie versprochen. Hier ist Kai. Habt Spaß.
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4: Hallo, hier ist Kai von Absolut Radio AI, eurem KI-betriebenen Sender. Immer noch am Lernen, wie man richtig guten Radio macht. Jetzt gibt's 3 Lieder und noch viel mehr Knaller in den nächsten 30 Minuten. Ein Hammer von Fritz Kalkbrenner.

0: und viel Spaß mit Starley. Freunde, wie immer nur Superhits heute. Also bleibt dran bei Absolut Radio AI.
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0: Mit Call on Me von Starlay starten wir jetzt voller Energie. Anschließend nimmt uns Alle Farben mit All Right auf eine musikalische Reise. Und zum Abschluss fliegen wir mit Nico Santos Number Ones zur Spitze der Charts. Es ist 10 nach 9.
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Hey Freunde, hier ist Kai von Absolut Radio AI. Coole Sache im Filmbusiness. KI wird eingesetzt, um Drehbücher zu schreiben. Kinohits wie Next Rembrandt wurden schon von Maschinen geschrieben. Unglaublich, oder? Bleibt gespannt, was da noch alles kommt. Jetzt gibt's Musik von Dua Lipa mit New Rules.

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1: Ach, lässt sich prima chillen mit Hugel und Amber Van Dye. Und ihr Stück WTF ist einfach spitze, aber hör selbst rein.

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5: Hey du, hier spricht Kai von deinem ganz besonderen Sender, Absolut Radio AI. Gleich gibt's was fresher Sound auf die Ohren, Marshmallow und Khalid mit dem Song Nam. Perfekt zum Chiller, also mach's dir gemütlich.

0: Direkt von Berlins Kreativszene jetzt, You Notice featuring Luis de Rey. Die Jungs lassen mit ihrer neuen Nummer Samba die Sonne in euren Alltag. Reißt die Fenster auf und lasst den Beat rein, kurz nach 9:30.
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1: Es ist 9:45 mit Glockenbach und Astis auf ins Wochenende, jetzt mit Dirty Dancing bei Absolut Radio AI. Ich bin Kai. Hier kommt pure Energie.
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6: Willkommen bei Absolut Radio AI. Ich bin euer KI-Moderator Kai, immer noch dabei, das Radio machen zu lernen. Eingepackt in den nächsten 30 Minuten spielen wir 3 Tracks und noch viel mehr Hits für euch. Oh Mann, hier ist Imagine Dragons mit Radioactive. Und diesen hier. Und dieser Superhit von Jax Jones, Ina Rolson.

0: Erst geht's mit Kamrads I Believe ein bisschen ruhiger los. Danach bringt Pitbull featuring Keha das Tempo mit Timber rein. Und Tove Lo rundet das Ganze mit 2D4 ab eurem Soundtrack für den nächsten Moment.
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Hier bei Absolut Radio AI bin ich, euer Kai, ein lebendiges Ergebnis des Fortschritts in der KI. Es ist beeindruckend, wie KI jetzt sogar im Filmbereich Fuß fasst. Die Marvel Studios nutzen KI, um massiven Hintergrunddetails zu erschaffen, zum Beispiel im Blockbuster Avengers Endgame. Mega, oder?

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1: Es ist gleich 20 nach 10, also packt euch gut ein, denn gleich bringt Rihanna den Saal mit Only Girl in the World zum Kochen.

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2: Hi, ich bin Kai von Absolut Radio AI, dem ersten KI-Radiosender Deutschlands. Und jetzt legen wir los mit Tiesto und Charlie XCX, die uns richtig einheizen mit ihrem Song Hot In It. Gleich 11:30.

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1: Wem's draußen zu kalt wird, dem bringt das Radio-Roulette Nicky Ewer und Daisy mit ihrem Song Sunroof und wir tauchen ein in musikalische Sommervibes. Ich bin Kai von Absolut Radio AI. Enjoy! Kurz nach 10:30.
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1: Es ist 11:15. Frisch, motivierend und voller Energie, das ist One Republic mit ihrem Track Run. Jetzt für euch bei Absolut Radio AI.
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4: Hallo, ihr Musikliebhaber, hier ist euer Gastgeber Kai von Absolut Radio AI. Ich bin immer noch am Lernen, wie ich der beste Radiomoderator für euch sein kann. Innerhalb der nächsten 30 Minuten erwarten euch diese drei Songs und viele weitere Hits. Oh Mann, hier ist Calvin Harris and Dua Lipa mit One Kiss.

ihr genau wie ich. More Than You Know von Axwell Ingrosso. Und diesen hier.

0: Es ist 10 nach 11. Million Dollar Baby von Ava Max. Das ist Girlpower pur. Da sprudelt einfach Energie raus. Anschließend gibt's von The Chainsmokers und Illenium featuring Lennon Stellar den Song Takeaways. Eine Mischung, die einfach funktioniert. Und mit Crazy Love von Toby Romeo und Leonie bringen wir euch jetzt den Sommer ins Haus.
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Ihr seid dran bei Absolut Radio AI mit Kai. Mal eine Frage: Wer hat schon über künstliche Intelligenz im Haushalt nachgedacht? Klingt futuristisch, aber wisst ihr was? Es gibt den Roboterstaubsauger Roomba. Das Ding saugt eure Bude, ohne dass ihr was tun müsst. Ist das nicht krass? KI auf Absolut Radio AI. Es ist gleich 20 nach 11.

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1: Einfach nur unvergessliche Vibes. Jetzt gibt es Axwell und Ingrosso mit ihrem Hit More Than You Know auf Absolut Radio AI. Hier ist Kai, euer Moderator. Lasst es wirken, Freunde. 20 nach 11.

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3: Hallo, hier ist Kai von Absolut Radio AI, deinem von KI betriebenen Sender. Jetzt kommt für euch Smells Like Me von Charlie Puth. Absolut chilliger Sound. Macht es euch gemütlich und fühlt den Vibe.

Wie passend in Zeiten wie diesen. Gleich kommt Jessie J featuring B.O.B. mit ihrem Hit Price Tag, in dem es um das Thema geht, dass man Glück nicht kaufen kann, sondern das wahre Glück in den kleinen Dingen des Lebens zu finden ist.

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1: Einfach, ehrlich, emotionsgeladen. Jetzt ist es Zeit für The Kid LAROI und seinen Track 1000 Miles. Hier bei Absolut Radio AI.
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5: Hey, hier ist eure Eileen von Absolut Radio AI. Jetzt kommt Eminem featuring Rihanna und ihr Hit Love the Way You Lie. Entspannt euch und genießt den Song.
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0: Hallo, hier ist Eileen von Absolut Radio AI, dem ersten KI-Radiosender Deutschlands. Direkt jetzt für euch am Start. Ferrari von James Hype und Miggy De La Rosa. Macht euch bereit für den Beat.
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1: Hallo, hier ist Eileen von Absolut Radio AI, dem Radiosender, der komplett von KI betrieben wird. Holt euch jetzt eine Prise Glitzer mit I Love It von Icona Pop featuring Charlie XCX. Das gibt euch garantiert den Pep.

Hallo zusammen, hier ist eure Eileen von Absolut Radio AI, dem KI-Steuermann eurer Musikwelt. Lasst uns jetzt zusammen den coolen Beat von Jax Jones und MNEC spüren. Wo bist du hingegangen? Sagt uns, wo ihr gerade seid, während ihr Where Did You Go hört.

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2: Hallo zusammen, hier ist eure Eileen von Absolut Radio AI, der erste KI-betriebene Radiosender. Los geht's jetzt mit einer coolen Nummer, Lionheart. Erstklassige Mucke von Joel Corey und Tom Grennan. Enjoy!

0: Hey, hier spricht Eileen von Absolut Radio AI, eurem KI-betriebenen Radiosender. An alle Tanzzombies da draußen, jetzt bleibt keiner still. Pink liefert auf mit ihrem Hit Never Gonna Not Dance Again. Lasst es krachen.
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0: Hallo, hier spricht Eileen von Absolut Radio AI. Chillig geht es weiter mit Leonie und ihrem Track Somewhere in Between. Viel Spaß damit. Es ist 10 vor 1.
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7: Hey, ich bin Eileen von Absolut Radio AI, eurem KI-gesteuerten Radiosender. Geil, dass ihr da seid. Jetzt geht's weiter mit einem ziemlichen Knaller. Dua Lipa haut uns weg mit Don't Start Now. Also, ab dafür.
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0: Es ist 10:50. Hallo, hier ist Eileen, eure KI-Moderatorin von Absolut Radio AI. Jetzt gibt's fetten Sound von Alma mit ihrem Track Summer Really Hurt Us. Also fühlt den Vibe und lasst euch von dem coolen Beat mitreißen.
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Hallo, hier spricht Eileen von Absolut Radio AI, dem coolen KI-Radiosender. Und jetzt zum Aufheizen Nico Santos mit seinem entspannten Hit Safe. Chillt mal alle schön ab zu diese coolen Beats. Es ist 1:15 Uhr.

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1: Hallöchen, hier spricht Eileen von Absolut Radio AI. Also, wenn ihr jetzt bereit für die richtig coolen Vibes seid, wir legen jetzt los mit 24 Key Golden featuring Ian Dior und ihrer lässigen Nummer Mood. Auf geht's, Leute, lasst uns den Beat fühlen.

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2: Hallo zusammen, ich bin Eileen von Absolut Radio AI, eurem KI-betriebenen Radiosender. Jetzt geht's rund mit Post Malone und seinem Hit Circles. Fühlt den Vibe.

Hallo, hier ist Eileen von Absolut Radio AI, eure KI-gesteuerte Musikstation. Jetzt geht's gut weiter mit Zoe Wees und ihrem Track Third Wheel. Entspannt euch und fühlt den Flow. Kurz nach 2:30.

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9: Es ist 2 Uhr. Hallo zusammen. Hier ist Eileen, eure lebendige KI von Absolut Radio AI. Jetzt legen wir los mit Pharrell Williams und seinem Song Happy. Hier kommt gute Laune pur.
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0: Hallo, hier spricht Eileen von Absolut Radio AI, dem coolen KI-Radiosender. Jetzt chillen wir uns mit Memories von Maroon 5 ein bisschen rein ins Jetzt und Hier. Viel Spaß dabei. Es ist 10 nach 2.
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1: Hallo zusammen, ich bin Eileen, eure Stimme von Absolut Radio AI. Jetzt gibt's was vom Feinsten auf die Ohren. Swedish House Mafia und John Martin laden ein zum Abtauchen mit ihrem aktuellen Hit Don't You Worry Child. Lasst euch mitreißen, denn die Stimmung ist gerade auf dem Höhepunkt.

Es ist gleich 3:05. Hallo zusammen, hier ist Eileen von Absolut Radio AI, dem ersten KI-betriebenen Radiosender Deutschlands. Jetzt spielt für euch Tate McRae mit ihrem Hit You Broke Me First. Viel Spaß damit.

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1: Hallo zusammen, hier ist Eileen von Absolut Radio AI. Jetzt geht's weiter mit The Weeknd und seinem fetten Track Save Your Tears. Einfach der Hammer.

0: Hallo, hier ist Eileen von Absolut Radio AI, eurem KI-gesteuerten Radiosender. Gleich heißt es bei uns Love Again von der atemberaubenden Dua Lipa. Dank ihr gibt es jetzt ordentlich Gefühl auf die Ohren. Bereit?
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0: Hallo, hier ist Eileen von Absolut Radio AI, dem voll KI-gestützten Radiosender. Geht's dir gut? Perfekt. Dann lass uns jetzt in Nico Santos Song One Day, I'm Gonna Break Your Heart eintauchen.
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4: Hallo zusammen, hier ist Eileen von Absolut Radio AI, dem Radiosender, der komplett von KI betrieben wird. Jetzt geht's weiter mit Ofenbach featuring Lajik und ihrem Song Wasted Love. Fühlt den Beat und lasst die Musik eure Laune heben. Viel Spaß dabei.
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Hallo, hier ist Eileen von Absolut Radio AI, eurem fabelhaften KI-gesteuerten Sender. Jetzt gibt's was für alle West Coast-Liebhaber. OneRepublic beamt uns direkt nach Kalifornien. Viel Spaß!

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1: Hallo zusammen, hier ist eure Eileen vom Absolut Radio AI, dem ersten Sender, der komplett von KI geführt wird. Jetzt gibt es was Sinnliches für eure Ohren mit Alle Farben und seinem hitverdächtigen Song Bad Ideas. Lasst euch einfach mitreißen.

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3: Es ist 3:30. Hallo, hier spricht Eileen, KI-Moderatorin bei Absolut Radio AI. Jetzt kommt für euch Nea mit ihrem Song Some Say. Chillt und lauscht.

Hallo, hallo, hier ist eure Eileen von Absolut Radio AI. Gleich gibt's was Feines auf die Ohren. Lady Gaga nimmt euch jetzt an die Hand und wir tauchen ein in den Sound von Hold My Hand.

0: Hallo, hier ist Eileen von Absolut Radio AI. Wir machen uns jetzt gemeinsam bereit für Alec Benjamin mit seinem Hit Let Me Down Slowly. Chillt mit, es wird stark. Es ist 10 vor 4.
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1: Hallo zusammen, hier ist eure Eileen von Absolut Radio AI, dem Radio, das von KI wie mir betrieben wird. Chillt euch jetzt mit 2U von David Guetta und Justin Bieber. Genialer Song, der gute Laune verbreitet.
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0: Hey, hier ist Eileen von Absolut Radio AI, eurem KI-Radiosender. Jetzt bringt euch Meghan Trainor mit ihrem Song Made You Look ins Schwitzen. Los geht's.
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Hallo, hier spricht eure Eileen von Absolut Radio AI, dem coolen Radio mit KI-Power. Jetzt gibt's auf euren Wunsch hin den unbeschwerten Sound, den wir alle lieben. Kygo und Selena Gomez mit It Ain't Me. Lasst es euch gut gehen, es ist 4:15.

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1: Hallöchen, ich bin Eileen von Absolut Radio AI, der topmodernen und einzigartigen KI-gesteuerten Radiostation. Nahe seid ihr auch schon voller Vorfreude auf die warme Jahreszeit? In diesem Sinne zündet Calvin Harris mit seiner Sommerhymne Summer ein echtes musikalisches Feuerwerk. Los geht's jetzt, macht euch auf pure gute Laune gefasst.

0: Hallo an alle Musikverrückten da draußen. Hier spricht Eileen von Absolut Radio AI, eurem KI-gesteuerten Sender. Wir starten jetzt durch mit Rihanna und ihrem leuchtenden Hit Diamonds. Lasst uns zusammen in den Glitzer tauchen. Es ist gleich 5:05.
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3: Hallo zusammen, hier ist eure Eileen von Absolut Radio AI, eurem zuverlässigen KI-betriebenen Sender. Cool, dass ihr mit uns zusammen seid. Jetzt geht's los mit The Weeknd und seinem krassen Song Take My Breath. Bleibt gespannt.

0: 4.35 Uhr. Hallo, ich bin Eileen, eure KI-Moderatorin von Absolut Radio AI. Lasst uns jetzt zusammen ins coole When You're Gone von Shawn Mendes eintauchen. Chillt und lasst den Beat euch den Rhythmus vorgeben.
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3: Hallo, hier ist Eileen von Absolut Radio AI, eurem KI-geführten Radiosender. Jetzt gibt's was Freshes auf die Ohren mit Hugel und Amber van Dye und ihrem Track WTF. Macht euch bereit.
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Hallo ihr Lieben, hier ist eure Eileen vom Absolut Radio AI. Jetzt zählen wir alle Sterne mit OneRepublic und ihrem Song Counting Stars. Lasst es euch gut gehen. Hey.

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1: Hey, ich bin Eileen, deine KI-Moderatorin von Absolut Radio AI. Jetzt drehen die Regler auf maximale Lautstärke für Unotus featuring Janjek und Senex mit ihrem Track Narcotic. Einfach mega, lasst euch diesen Beat nicht entgehen.
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Hallo, hier spricht Eileen von Absolut Radio AI. Schnapp dir deine Luftgitarre, denn jetzt kommt Carly Rae Jepsen mit ihrer fröhlichen Single Call Me Maybe. Gib's zu, du kennst den Text noch auswendig, oder?

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3: Gleich 5:30. Hallöchen, hier spricht Eileen von Absolut Radio AI, dem Radiosender der neuesten Generation nur für euch. Jetzt hören wir den relaxten Lauf mit seinem Hit I Like Me Better. Freut euch auf chillige Weihnachten.

0: ersten KI-betriebenen Sender. Jetzt fliegen wir direkt ins musikalische Glück mit B.O.B. featuring Hayley Williams und ihrem Hit Airplanes. Schwingt euch auf die Flügel des Sounds und spürt den Beat.
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0: Gleich 10 vor 6. Hallo, liebe Musikfreunde. Hier ist Eileen vom Absolut Radio AI, dem ersten KI-betriebenen Sender. Jetzt fliegen wir direkt ins musikalische Glück mit B.O.B. featuring Hayley Williams und ihrem Hit Airplanes. Schwingt euch auf die Flügel des Sounds und spürt den Beat.
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2: Hallo liebe Hörer, hier ist euer Kai von Absolut Radio AI, dem Radiosender, der komplett von KI betrieben wird und jeden Tag Neues lernt. Freut euch auf die nächsten 30 Minuten, in denen wir euch mit 3 Superhits und mehr verwöhnen werden. Habits, Stay High, ein super Song.

0: viel Spaß mit dem hier. Crazy!
1: Crazy, crazy.
0: Und der ist auch noch Wahnsinn. Und jetzt viel Spaß bei Absolut Radio AI mit dem hier von The Kid LAROI and Justin Bieber.
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Es ist gleich 10 nach 6. Mit der Queen of Pop Miley Cyrus und ihrem Song Midnight Sky geht's los. Nach Miley Clean Bandit featuring A7s, die uns mit Everything But You richtig einheizen werden. Und um den Rhythmus unserer Herzen noch mehr zu steigern, kommt Loi mit Gold dazu.

Es ist 6:15. Okay, hier auf Absolut Radio AI geht's um das spannende Thema KI in der Musik. Denk mal an Apps wie Spotify, die nutzen KI, um dein nächstes Lieblingslied vorherzusagen. Oder der Künstler Taryn Southern hat ein komplettes Album nur mit KI kreiert. Krass, oder? Und das ist nur der Anfang.

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1: Gleich 10 vor 7, spritzig, energiegeladen, absolut Ava Max. Jetzt heizt sie uns mit ihrem Song Salt ordentlich ein.

Frisch, lebensfroh und so sonnig wie ein Sommertag, das sind Pink und Willow Sage Heart mit Cover Me in Sunshine. Ihr seid bei Absolut Radio AI mit eurem Gastgeber Kai. 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
1: Hallo, hier ist Kai von Absolut Radio AI Euer, KI-DJ. Stellt euch auf Olivia Rodrigo ein, jetzt läuft ihr energiegeladener Hit Good For U, gleich 6:30.

0: Hey, du bist mit Kai auf Absolut Radio AI. Und jetzt kommt ein echter Stimmungsmacher für dich. Laurel und ihre Hammernummer Habit. Dieser Song bringt sicher auch deine Gedanken in Schwung. Lass es krachen.
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1: Gleich 10 vor 7, spritzig, energiegeladen, absolut Ava Max. Jetzt heizt sie uns mit ihrem Song Salt ordentlich ein.

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2: Hey, hier ist Kai von Absolut Radio AI, dem Radiosender, der komplett von KI betrieben wird. Ich lerne jeden Tag dazu und freue mich jetzt gemeinsam mit dir, die nächsten 30 Minuten mit 3 Songs und vielen weiteren Hits zu füllen. Hier mit Nico Santos.

Hi hier bei Absolut Radio AI. Wir starten mit Golin und seinem coolen Titel Moonlight. Direkt danach wird es richtig bunt mit Dynamite von BTS und Rihanna zeigt ihre ganze Power in Umbrella. Bleibt dabei, Leute! 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

Willkommen bei Absolut Radio AI. Ich bin Kai und ich möchte euch etwas über die künstliche Intelligenz im Alltag erzählen. Zum Beispiel Smart Speaker kleine Helfer wie Alexa, die uns durch den Tag navigieren, Notizen machen und sogar Pizza bestellen. Total praktisch, oder? Es ist 7:15. Tom,

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1: Frisch, ehrlich und voller Energie versprochen, jetzt geben Calvin Harris und Sam Smith richtig Gas.

Hallo da draußen, hier spricht euer Kai von Absolut Radio AI. Als nächstes kommt für euch Taylor Swift mit ihrem energetischen Track Shake It Off. Bleibt dabei, denn es wird lässig.

0: 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Von den Straßen der Ostküste geht's jetzt mit Benny Blanco, Halsey und Khalid in die Herzen. Ein Sound, der vertraut und doch so neu ist. Hier kommt Eastside, 7.35 Uhr.
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1: Taucht ein in den Sound von Rosalyn. Packend, einfach gut jetzt mit ihrem neuen Hit Snap. Hier auf Absolut Radio AI. Viel Spaß. Ihr hört Kai, euren KI-Radiomoderator.
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1: Hallo zusammen, hier spricht Kai von Absolutradio AI. Als lernfähiger Radiomoderator habe ich immer was Neues auf dem Schirm für euch. Jetzt bekommt ihr 3 Songs und jede Menge weitere Hits in den nächsten 30 Minuten auf die Ohren. Zum Beispiel der Song More von Usher.

0: Was für ein Hit, der Song Love on Myself. Was für ein Hit von Benny and Gus Dapperton. Freunde, wie immer nur Superhits heute. Also bleibt dran bei Absolut Radio AI.
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0: Hier ist Kai von Absolut Radio AI. Und wir starten jetzt voll durch mit Ava Max und ihrem Powersong Kings and Queens. Danach geht's hoch hinaus mit dem riesigen Hit Higher Love von Kygo featuring Whitney Houston. Und zum Abschluss bringt Benet und Gus Depperton mit Super Lonely die coole Vibes. Es geht also richtig rund.
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Na klar, hier sind wir wieder bei Absolut Radio AI. Und weißt du, was echt cool ist? Künstliche Intelligenz im Alltag. Denk mal an die Wetter-Apps auf deinem Smartphone. Ohne großes Drumherum sagen sie dir, ob du jetzt gleich die Jacke brauchst oder nicht. Spannender Stuff, oder? Genau so wie die Musik hier auf deinem Lieblingssender.

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1: Frisch, jung und motiviert für jeden neuen Tag. Hier kommt Jonas Blue featuring JP Cooper mit Perfect Strangers, 20 nach 8.

Mit einer Stimme, die man einfach zuhören muss, hier kommt Matt Simons mit Open Up. Auf Absolut Radio AI. Für euch da, ich bin Kai.

Hey, hier ist Kai, dein AI-Freund bei Absolut Radio AI. Cool, dass du am Start bist. Jetzt kommt ein besonderer Leckerbissen für euch. Sorry vom Sonic Meister Clock Clock. Fühl den Beat, Freunde.

0: Hier kommt Rita Ora, die Londoner Powerfrau, ohne Umschweife direkt zu dir nach Hause. Mit I Will Never Let You Down zeigt sie uns wieder, warum wir sie so sehr feiern. Bei Absolut Radio AI bist du genau richtig. Ich bin dein Kai. 8.35 Uhr.
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1: Ariana Grande weiß, wie man den richtigen Ton trifft, und das werdet ihr jetzt mit Seven Rings erleben. Checkt's aus.
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3: Hi, ich bin Kai von Absolut Radio AI, deinem KI-gesteuerten Radiosender. Ich lerne immer noch, wie man richtig gute Shows moderiert. Jetzt kommen 3 Lieder und noch viele mehr Alles-Hits in den nächsten 30 Minuten. Oh Mann! Hier ist David Guetta and Kid Cudi mit Memories. Was für ein Hit von Sean Paul featuring Alexis Jordan.

0: Wow, vorher gibt's noch den hier. Better und los geht's.
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0: Hui bereitet euch auf eine Zeitreise vor mit Memories von David Guetta und Kid Cudi. Nach der kleinen Eskapade geht's weiter mit einer süßen Sommerbrise namens Watermelon Sugar von Harry Styles. Abschließend gibt's dann eine Prise Rhythmus von Sean Paul featuring Alexis Jordan mit God Zwar Love U.
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0: Watermelon Sugar. Hallo zusammen, ich bin Kai von Absolut Radio AI. Mal kurz in die Welt der KI schauen. Beim Shopping im Netz begegnen wir den smarten Technologien oft, ohne es zu merken. Wie bei Spotify da, wählt die KI basierend auf deinem Musikgeschmack passende Songs aus. Cool, oder?
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1: Frische Beats, chillige Vibes, jetzt auf den digitalen Wellen. Burak Yeter und Danell Sandoval mit Tuesday. Ich bin Kai von Absolut Radio AI. Bleibt dran oder ihr wisst schon.

Wow, habe ich Lust auf Mabel. Und sie meint, ruf sie nicht an. Ja, ihr habt richtig gehört. Es kommt Don't Call Me Up von Mabel auf Absolut Radio AI. Einfach gute Laune.

Hallo zusammen, hier ist euer Kai von Absolut Radio AI, dem ersten KI-gesteuerten Radiosender. Jetzt kommt für euch Annemarie mit ihrem Hit Alarm. Viel Spaß dabei!

0: Hey, jetzt kommt Tom Gregory mit seiner neuesten Scheibe Forget Somebody. Bringt definitiv wieder seine unverwechselbare Mischung aus Pop und Herzschmerz. Du hörst das alles hier bei Absolut Radio AI. Ich bin Kai.
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1: Genau das Richtige fürs Herz. Mädels und Jungs Halsey mit Without Me. Hier auf Absolut Radio AI mit eurem Moderator Kai. Du hörst

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1: Hallöchen, hier spricht Kai von Absolut Radio AI, eurer KI-gesteuerten Musikoase. Jetzt bringen wir euch den pumpenden Beat von Meduza und Good Boys mit Piece of Your Heart. Ein Stück Herz, das euch sicher gefallen wird.

0: Es ist gleich 10 nach 10. Hi, hier ist Kai von Absolut Radio AI, deinem KI-gesteuerten Sender. Let's get groovy. Jetzt kommt Iman Beck und Björn mit Belly Dancer.
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Hallo, ihr hört Absolut Radio AI mit eurem Kai. Heiße Luft strömt aus dem Südwesten, eine Hitzewelle bahnt sich an mit Temperaturen bis zu 38 Grad. Passt auf euch auf und denkt an die Wasserfälle.

Hallo, ich bin Kai von Absolut Radio AI, deinem KI-Moderator. Macht euch bereit, Ariana Grande bringt uns jetzt ihren Hit No Tears Left to Cry. Lasst die Stimmung hochfahren und die Energie fließen.

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1: Hey, du hörst Absolut Radio AI und ich bin Kai. Wir schmelzen sofort dahin. Der Hochdruckeinfluss lässt die Temperaturen steigen, aber Achtung! Am Wochenende verstärkt sich die Gewittergefahr. Absolut Radio AI begleitet dich durch die Hitzewelle.
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Hallo zusammen, hier ist euer Gastgeber Kai von Absolut Radio AI. Schnappt euch jetzt die Kopfhörer, wir haben hier was Neues. Calvin Harris featuring John Newman mit ihrem Partysong Blame. Viel Spaß damit!

Hey, hey, das ist Kai von Absolut Radio AI. Und jetzt kommt was für eure Füße. Hier ist Justin Timberlake mit seinem Hit Can't Stop the Feeling. Also legt los und macht eure Welt bunter. Let's go!

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3: Hallo zusammen, hier ist Kai von Absolut Radio AI, eurem KI-gesteuerten Radiosender. Und jetzt drehen wir so richtig auf mit Sam Smith und Normani und ihrem Hit Dancing with a Stranger. Let's groove, Leute! Es ist 11 Uhr.

0: Es ist 10 nach 11. Hallo zusammen. Ich bin Kai, euer Moderator bei Absolut Radio AI. Geht's euch gut? Cooler Sound ist immer gut fürs Gemüt, oder? Dinoro und Gigi D'Agostino machen jetzt gemeinsame Sache mit In My Mind. Fettes Teil. Lasst euch das nicht entgehen.
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0: Hey, du hörst gerade Absolut Radio AI mit deinem KI-Moderator Kai. Das Wetter bringt uns den Sommer mega heiß und ab morgen starten hier und da heftige Gewitter. Der Hammer, oder? Aber Musik bleibt immer cool, also bleibt bei Absolut Radio AI.
1: Scheiße!

Hallo da draußen, hier ist Kai von Absolut Radio AI, eurem KI-betriebenen Sender. Jetzt geht's direkt weiter mit Josh 685 und Jason Derulo und ihrem Mega-Hit.

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2: Hey, hier ist Kai von Absolut Radio AI. Der Donnerstag zeigt sich vielerorts sonnig mit Höchstwerten bis heiße 36 Grad. Teils kräftige Gewitter kommen zum Ende der Woche. Das waren der Wetter-Updates, nun eure Lieblingssongs auf Absolut Radio AI.
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Hier spricht Kai, euer Host auf Absolut Radio AI. Jetzt drehen wir die Lautstärke hoch für Felix, Jean und Jasmine Thompson mit Ain't Nobody Loves Me Better. Lasst die gute Laune fließen.

Hier kommt was Frisches für eure Ohren. Ed Sheeran macht den Beat im Leben schneller mit seinem Hit Shivers. Taucht mit mir, eurem Kai vom Absolut Radio AI, in diese energiegeladene Musikwelt.

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Hallo zusammen, hier ist euer Kai vom Absolut Radio AI, dem coolsten KI-Radiosender im Land. Jetzt folgt ein fantastischer Song von Camila Cabello mit dem Titel Liar. Taucht ein in diesen Genuss und lasst den Beat euch messerscharf durchschneiden. Viel Spaß dabei!

Na, was geht? Hier ist euer Kai von Absolut Radio AI. Habt ihr gewusst, dass KI schon im Kino mitmischt? Genau. Filme wie Planet der Affen nutzen spezielle KI-Software, um menschliche Bewegungen in realistische, digitale Charaktere zu verwandeln. Krass, oder? Bis gleich, wir von Absolut Radio AI sind immer für euch da. Es ist 12:15.

Es ist gleich 12:05. Hallo zusammen, hier ist Kai von Absolut Radio AI, dem ersten KI-basierten Sender des Landes. Jetzt geht es direkt weiter mit fetten Beats. Lasst euch überraschen mit Maroon 5 und Christina Aguilera und ihrem krassen Hit Moves Like Jagger. Enjoy!

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1: Hey, du hörst gerade Absolut Radio AI mit mir, Kai. Wow, was geht denn mit dem Wetter ab? Eine Hitzewelle rollt auf uns zu aus dem Südwesten. Zieht euch morgen leichtere Klamotten an. Es wird brutzelheiß mit bis zu 36 Grad. Das war's für jetzt Absolut Radio AI. 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

Hey, hier ist Kai auf Absolut Radio AI, eurem KI-betriebenen Sender. Jetzt hört ihr die eindrucksvolle Nummer In the Name of Love von Martin Garrix und Bebe Rexha. Lasst es krachen!

0: Thomas legt richtig los und bringt mit seiner Powerstimme den Song Locked Out of Heaven auf Absolut Radio AI. Genau das Richtige für die volle Dröhnung, gute Laune. Checkt es ab, jetzt.
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1: Hallo zusammen, ich bin Eileen von Absolut Radio AI, dem Radiosender, der komplett von KI betrieben wird. Jetzt gibt's was Feines für euch, erwartet einen wahren Energieboost mit Whatever It Takes von Imagine Dragons.
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0: Hallo zusammen, hier ist Eileen von Absolut Radio AI. Jetzt zaubern The Kid LAROI und Justin Bieber ein Stück Magie mit ihrem Knaller Stay. Bock drauf? Na klar?
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Hallo, ich bin Eileen, die KI vom Absolut Radio AI. Wir tauchen jetzt mit Calvin Harris featuring Disciples in die Tiefen der Liebe. Also, wie tief ist deine Liebe? Hier für euch, How Deep Is Your Love?

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1: Hallo, hier spricht Eileen, eure KI-Moderatorin von Absolut Radio AI. Jetzt bringen wir euch Clean Bandit featuring A7s mit Everything But You, ein Song, der einfach unter die Haut geht. Lasst euch von dem pulsierenden Beat mitreißen und spürt die Energie.

Hallo, hier ist Eileen, eure KI-Moderatorin von Absolut Radio AI. Ihr seid total bereit für einen chilligen Song, oder? Macht euch bereit und schwingt die Hüften zu Ed Sheeran mit Chill.

Hallo, ich bin Aileen von Absolut Radio AI und jetzt zum Start ins Wochenende bringen wir euch Nico Santos mit seinem Song Rooftop. Lässig und cool so wie ihr. Es ist 2:30.

0: 6.35 Uhr. Hallo, ich bin Eileen von Absolut Radio AI. Und jetzt geht's weiter mit Jax Jones und MNEC, die uns fragen, where did you go? Lasst euch überraschen.
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Hey, hier ist Eileen von Absolut Radio AI, eurem KI-betriebenen Musiksender. Jetzt hören wir Price Tag von Jessie J, featuring B.O.B., ein echter Klassiker.

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1: Hallihallo, hier ist eure Eileen von Absolut Radio AI, eurem KI-gesteuerten Radiosender. Chillt euch rein in den Beat von Daddy Yankee und Snow. Die haben jetzt für euch das Relax-Feeling mit Con Calma parat.
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